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0: Okay. SD-Kid, Fake Mink und Rico AC mit Louis V. Sandals hast du gerade gelost. Es ist kurz vor 12 Uhr, heisst, für dich beginnt jetzt hier für eine Dreifach die Mittagsinfo mit mir, der Luna, am Mikrofon.
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0: Je höher der Bildungsabschluss, desto tiefer die Arbeitslosigkeit. Das gilt heutzutage nicht mehr in jedem Fall. Jede siebte arbeitslose Person in Luzern ist Akademikerin. Laut dem WAS Sozialversicherungszentrum sind Gründe dafür eine immer größere Konkurrenz von Maschinen und wirtschaftlicher Entwicklung. Es handelt sich dabei um eine Entwicklung, die in der Corona-Zeit begonnen hat. Seit Ende 2022 melden sich jedes Jahr immer mehr AkademikerInnen beim RAF. Seit Ende 2025 haben sich die Zahlen bereits von ca. 300 auf 700 mehr als verdoppelt, so berichtet die Luzerner Zeitung. Junge Erwachsene wollen politisch mitreden, das berichtet Watson. Das Resultat aus Umfragen und Abstimmungen sind, dass junge Erwachsene sich nicht einen möglichst kurzen politischen Inhalt wünschen, sondern klare Orientierung, verständliche Abstimmungsfragen, Pro- und Kontra-Argumente wie auch sichtbare Quellen. Demokratieplattform Vox Nation Schweiz ist eine digitale Abstimmungsplattform, die ihren Sitz in Langenthal-Bern hat. Sie haben untersucht, was 16- bis 24-Jährige zur ersten Teilnahme an digitaler Abstimmung bewegt, was ihre Abstimmung sinnvoll macht und wieso sie wiederkommen. Der stärkste Anreiz ist demokratische Rückmeldung. Aus dem Resultat erkennt man, dass junge Erwachsene das Ergebnis von Abstimmungen sehen wollen und ob aus dem Ergebnis ein politischer Anschluss entsteht. Nach Berliner Anschlag plant Luzern einen eigenen CSD. Der Anschlag in Berlin hält die Luzerner Jungpartei nicht davon ab, am 22. August einen antikapitalistischen CSD zu organisieren, macht aber eine zusätzliche Sicherheitsvorkehrung umso wichtiger. Keine Party, keine Firmensponsoren, dafür eine politische Demonstration. Am 22. August findet der antikapitalistische CSD statt, organisiert von den Jungen Grünen und der Juso Luzern. Es ist bereits vor dem Anschlag in Berlin am Christopher Street Day klar gewesen, dass es auch in Luzern ein CSD gibt. Der Jungpartei ist es wichtig, dass es auch in Luzern eine politische Pride-Demo gibt. Sie sind überzeugt, dass Pride nicht nur Party, sondern Demo ist. Die sollte klar antikapitalistisch ausgerichtet sein und ohne Unternehmenssponsoren auskommen. Das berichtet Central Plus.
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0: Hey, ich weiss nicht, was ihr los habt, aber es wird wieder richtig warm jetzt. Ich bin die letzten Tage in den Bergen, dann habe ich das nicht so gespürt. Aber jetzt bin ich wieder in der Stadt in Luzern und es ist heiss. Heisst, wir gehen an See. Und zwar gibt es heute bis die Höchsttemperatur mit bis zu 34 Grad. Ich finde, das schreit einfach nach See. Und jetzt gerade haben wir auf unserem Dreifach-Wetterdach schon gleich 30 Grad erreicht.
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0: Es ist nicht die letzte Stosszeit, wir sind jetzt gerade noch voll dran. Wir hören jetzt gerade noch ein bisschen Musik, und zwar hören wir «Lauschi» von Helena Gao.

0: Seaglass von Luke Mann. Ein Lied, das mich jetzt hier im Studio schon immer wieder ein bisschen zum Hin- und Herschwingen gebracht hat, tatsächlich. Jetzt ist aber Zeit für einen kleinen Rückblick auf die Stosszeit, unsere Sendung zum entspannteren Feierabend reinzukommen, jeden Tag von 5 bis 7 Uhr auf Radio Dreifach.
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0: Lea und Lena, die beide nicht aus Luzern sind, sind LuzernerInnen gefragt, wo sie am liebsten gehen baden. Und das ist dabei rausgekommen.
2: So, das Lied hier ist recht gut.
3: Ich bin eigentlich nicht von Luzern, aber früher habe ich in Luzern gewohnt, da bin ich alle in die Aufschüttung gegangen.
4: Also, ich war immer in dem Lido.
5: Ich bin halt für den Basic eigentlich das Lido gegangen gern. Und wie heisst es da beim Seebad?
6: Grüß.
7: Grüß. Ja,
8: grüß. Stadt Luzern habe ich leider keine. Außer also das Lido, das recht gut ist. Und sonst Body, Halwilersee.
0: Wie man hört, sind viele Namen genannt worden. Lido, Aufschütti, Reuss, Seebad. Man könnte also denken, Luzern hat viele gute Spots. Aber eigentlich sind nicht einmal alle so gut.
5: Was voll overrated wäre. Ich gehe halt trotzdem, aber das Lido.
0: Auch wenn die Lido oder die Aufschütti eine schnelle und easy Gelegenheit zum Baden sind, ist es auch ein bisschen overrated, hat man jetzt rausgehört. Wenn du also noch mehr über Badis und das Badeleben von Luzern wissen willst, dann kannst du jetzt die ganze Sendung auf dreifach.ch unter Stosszeit nachhören.
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0: Wir hören jetzt eines meiner allerliebsten Songs, die hier bei uns im Dreifach laufen. Und zwar ist das von Bennett Coast Movement, ein Lied, das ich mir wirklich gerne die ganzen 5 Minuten sehr intensiv gerne anhöre.

0: Movement von Bennett Coast. Ein Lied, das ich gross angekündigt habe vorher. Und jetzt habe ich hier einen Gast im Studio, und zwar der Gabi ist da. Wir spielen jetzt nämlich ein Spiel.
1: Hallo.
0: Und zwar muss der Gabi, Songs erraten von Filmen, die man kennt. Und ich kenne den Gabi gut. Ich weiss, dass der Gabi mega viele Filme kennt. Wir haben viel über das geredet. Ja. Ich sage, du kennst sie. Ich bin jetzt nicht so tief in die Recherche gegangen, aber ich sage, du kennst sie eigentlich.
1: Du mich nicht aufbauen. Es wird umso peinlicher, wenn ich es nicht kenne.
0: Okay, bist du ready für den ersten?
1: Ja, ich bin ready.
0: Okay, okay.
1: Ja, es ist dein Lieblingsfilm, oder?
0: Kannst du dich erinnern?
1: Das ist der Jan Tiersen, oder? Mhm. Amelie.
0: Amelie, ja. Ich habe gesagt, Gabi kennt es. Das ist mein Lieblingsfilm, ja. Ich liebe den Film. Muss ich jetzt unbedingt wieder einschlafen. Aber es ist auch ein Lied, das ich einfach so höre, Amik. Mhm. Gell?
1: Schöne Walze.
0: Mhm. Ich finde auch. Okay, wenn wir gleich den nächsten Song rein.
1: Yeah.
0: Okay.
1: Ich bin ready. Ein bisschen chilliger.
0: Seid ihr etwas?
1: Nein, im Fall überhaupt nicht.
0: Überhaupt nicht?
1: Es klingt von der Akkordfolge wie James Bond, aber es ist zu chill und zu wenig spannungsgeladen, dass James Bond könnte sein. Es ist Smashing Pumpkins. Nein.
0: Der Track heisst Playground Love von Air.
1: Ah, ja, Air kenne ich. Das sind die französischen Ambient. Ah, Bart, welcher Film? Haben die. Also, ich weiss nochmal, das Cover ist so eine Animation. Oder wie so ein Still.
0: Pinks Cover. Yeah, yeah. Und es geht im Film eigentlich um Schwestern. Es ist eine Familie. Schwestern, ja.
1: Okay.
0: Der Film ist 1999.
1: Ist 1999. Er gibt Sinn. Schwestern, weil ist es auch ein französischer Film? Oder
0: und es ist eine sehr bekannte Regisseurin. Eine von den Liebsten.
1: Regisseurin?
0: Ja. So. Sie hat einen Film gemacht. Also es gibt einen, ihre Ex-Mann hat einen Film gemacht und sie hat einen Film gemacht aus ihrer Sicht zu dieser Geschichte.
1: Hä?
0: Soll ich sagen?
1: Ja.
0: The Virgin Suicides.
1: Ah, Sofia Coppola. Ja. Ich hätte fast Sofia Coppola gesagt, aber ich hätte Virgin Suicides nicht. Ich habe den Film nicht gesehen.
0: Nein, du musst schauen.
1: Ja. Ich habe von ihr mega wenig gesehen. Ich habe nur Lost in Translation ist von ihr, oder?
0: Her ist von ihr.
1: Nein, Her ist vom
0: Nein, Lost in Translation ist nicht
1: Jones,
0: von ihr.
1: Von ihrem
0: umgekehrt.
1: Her ist vom Spike Jones.
0: Ich habe gedacht, umgekehrt.
1: Auf jeden Fall nächstes.
0: Ja, auf jeden Fall. Gehen wir in den nächsten Song. Ja, gehen wir in den nächsten Lied rein.
1: Ja,
0: ich weiß nicht, ob du den Film
1: Bronte
0: gesehen hast.
1: Ich habe den Film nicht gesehen, aber es ist das Bronte-Buch. Aber wie heisst es schon wieder?
0: Man liebt es, man hasst ja den neuen Film. Also es gibt ja den Film schon in verschiedenen Verfassungen.
1: Wuthering Heights.
0: Ja.
1: Yeah.
0: Ich habe den Film gut gefunden. Hast du ihn nicht geschaut? Das ist nichts.
1: Ich habe ihn nicht gesehen. Aber ich habe den Soundtrack cool gefunden. Mhm. Ich habe es auch cool gefunden, dass Charlie XCX
0: mega.
1: Mit dem John Cale zusammen schafft.
0: Mega. Also ich habe das Album auch cool gefunden zum Filmen. Ja, das war es mit dem Spiel.
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0: Danke, Gabi. Wir machen jetzt aber noch weiter mit ein bisschen Musik. Und zwar lassen wir von Tiramisu Sadness Birdsong.

0: Habits and Patterns von Lorraine James. Ein bisschen ruhigere Musik für deine Mittagspause heute, zum ein bisschen runterfahren in der Pause. Jetzt ist es genau 12:30, heisst, du darfst da noch ein bisschen News hören auf Radio Dreifach mit mir, der Luna.
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0: Je höher der Bildungsabschluss, desto tiefer die Arbeitslosigkeit. Das gilt heutzutage nicht mehr in jedem Fall. Jede siebte arbeitslose Person in Luzern ist Akademikerin. Laut dem WAS, Sozialversicherungszentrum, sind die Gründe dafür eine immer größere Konkurrenz von Maschinen und wirtschaftliche Entwicklung. Es handelt sich dabei um eine Entwicklung, die in der Corona-Zeit begonnen hat. Seit Ende 2022 meldet sich jedes Jahr immer mehr AkademikerInnen beim RAF. Seit Ende 2025 haben sich die Zahlen bereits von ca. 300 auf 700 mehr als verdoppelt, so berichtet die Luzerner Zeitung. Junge Erwachsene wollen politisch mitreden, das berichtet Watson. Das Resultat aus Umfragen und Abstimmungen sind, dass junge Erwachsene sich nicht möglichst kurze politische Inhalte wünschen, sondern klare Orientierung, verständliche Abstimmungsfragen, Pro- und Kontra-Argumente wie auch sichtbare Quellen. Die Demokratieplattform Vox Nation Schweiz ist eine digitale Abstimmungsplattform, die ihren Sitz in Langenthal, Bern hat. Sie haben untersucht, was 16- bis 24-Jährige zur ersten Teilnahme an digitalen Abstimmungen bewegt, was ihre Abstimmung sinnvoll macht und wieso sie wiederkommen. Der stärkste Anreiz ist die demokratische Rückmeldung. Aus dem Resultat erkennt man, dass junge Erwachsene das Ergebnis von Abstimmungen sehen wollen und ob aus dem Ergebnis ein politischer Anschluss entsteht. Nach Berliner Anschlag plant Luzern einen eigenen CSD. Der Anschlag in Berlin hält die Luzerner Jungparteien nicht davon ab, am 22. August einen antikapitalistischen CSD zu organisieren, macht aber eine zusätzliche Sicherheitsvorkehrung umso wichtiger. Kein Party, kein Firmensponsoren, dafür eine politische Demonstration. Sie sind überzeugt, dass Pride nicht nur eine Party, sondern eine Demo ist, die sehr klar antikapitalistisch ausgerichtet sein und ohne Unternehmenssponsoren rauskommen. Das berichtet Central Plus.
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0: Ja, das Wetter ist gut, das Leben ist gut, es wird wieder heißer. Und zwar haben wir heute Höchsttemperaturen von 34 Grad. Und ja, das bleibt jetzt auch noch ein bisschen die Woche. Am Freitag, Samstag ist es ein bisschen bewölkt, aber doch noch Höchsttemperaturen von 32 Grad. Am Sonntag wird es wieder richtig heiß, ohne Wolken. Jetzt gerade auf dem Dreifach-Wetterdach haben wir genau 30 Grad.
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0: Ja, dann wollte ich euch noch ein bisschen Musik zeigen hier für euch am Mittag. Und zwar hören wir jetzt Adios, Adios, Adios von Adios, Adios.

0: Play von James Kay hast du gerade gehört. Und jetzt hören wir noch in unser Album von der Woche rein.
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0: Unser Album von der Woche heisst Lilla und ist von Mohamed Borussia. Er ist ein Musiker und Fotograf von Paris. Geboren und aufgewachsen ist er in Algerien. Das Album «Lilla» ist sein Solo-Debüt und damit will er über die Wichtigkeit von Beziehungen aufmerksam machen. Fun Fact, jeder Song auf dem Album ist nach einer Person benannt, an die er gedacht hat beim Composen der verschiedenen Tracks. Der Mohamed macht aber schon länger musikalische Projekte. Seit 2009 kollabiert er mit diversen Artists wie zum Beispiel Sina X, MC Chronic oder Nardine. Das Album «Lilla» bewegt sich sehr in der experimentellen Szene. Das hört man an den schwerelosen Synthesizer und sehr geprägtem Autotune. Wenn ich in die Songs reinhöre, fühle ich mich so, als wäre ich in einer Lobby von einem Thriller-Videogame und starte bald mein Abenteuer. Ich würde sagen, in das lassen wir jetzt nachher gerade rein.
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0: Du hörst jetzt AB von Mohamed Borussia.

AB von Mohamed Borussia. Ein Lied von unserem Album von der Woche, wo Lilla heisst. Und ich finde, irgendwie ist es auch ein Lied, das wird laufen, wenn ich so durch eine Kunstausstellung laufe. Es gibt mir so ein bisschen diesen Vibe. So, du schaust dir alles mega intensiv an und hast so die Synthesizer-Klänge hinten dran. Ja, das Lied, das ich mir würde an meiner nächsten Kunstausstellung wünschen. Wir machen jetzt gerade weiter mit der Release von Rainy Miller.

0: G1, LA Girls, Never Die. Es ist jetzt dann fast eins, heisst, ich bin noch genau eine halbe Stunde für dich am Mikrofon, da in der Mittagsinfo.
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0: Je höher der Bildungsabschluss, desto tiefer die Arbeitslosigkeit. Das gilt heutzutage nicht mehr in jedem Fall. Jede 7. arbeitslose Person in Luzern ist Akademikerin. Laut dem WAS, Sozialversicherungszentrum, sind Gründe dafür eine immer größere Konkurrenz von Maschinen und wirtschaftliche Entwicklung. Es handelt sich dabei um eine Entwicklung, die in der Corona-Zeit begonnen hat. Seit Ende 2022 meldet sich jedes Jahr immer mehr Akademikerinnen beim RAF. Seit Ende 2025 haben sich Zahlen bereits von ca. 300 auf 700 mehr als verdoppelt. So berichtet die Luzerner Zeitung. Junge Erwachsene wollen politisch mitreden. Das berichtet Watson. Das Resultat aus Umfragen und Abstimmungen sind, dass junge Erwachsene sich nicht einen möglichst kurzen politischen Inhalt wünschen, sondern klare Orientierung, verständliche Abstimmungsfragen, Pro- und Kontra-Argumente, wie auch sichtbare Quellen. Demokratieplattform Vox Nation Schweiz ist eine digitale Abstimmungsplattform, die ihren Sitz in Langenthal, Bern hat. Sie haben untersucht, was 16 bis 24-Jährige zur ersten Teilnahme an digitalen Abstimmungen bewegt hat, was ihre Abstimmung sinnvoll macht und wieso sie wieder kämpfen. Der stärkste Anreiz ist demokratische Rückmeldung. Aus dem Resultat erkennt man, dass junge Erwachsene das Ergebnis von Abstimmungen sehen wollen und ob aus dem Ergebnis ein politischer Anschluss entsteht. Nach Berliner Anschlag plant Luzern einen eigenen CSD. Der Anschlag in Berlin hält der Luzerner Jungpartei nicht davon ab, am 22. August einen antikapitalistischen CSD zu organisieren, macht aber eine zusätzliche Sicherheitsvorkehrung umso wichtiger. Keine Party, keine Filmsponsoren, dafür eine politische Demonstration. Am 22. August findet die antikapitalistische CSD statt. Organisiert von den Jungen Grünen und der JUSO Luzern. Es ist bereits vor dem Anschlag in Berlin am Christopher Street Day klar war, dass es auch in Luzern ein CSD geben wird. Die Jungparteien ist es wichtig, dass es auch in Luzern eine politische Pride-Demo gibt. Sie sind überzeugt, dass Pride nicht nur Party, sondern eine Demo ist. Die sollte klar antikapitalistisch ausgerichtet sein und ohne Unternehmenssponsoren rauskommen. Das berichtet Central Plus.
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0: Ja, es wird wieder warm. Und zwar wird es so warm, dass wir hier in der Lokalprognose sogar eine erhebliche Hitzgefahr angezeigt wird. Also sucht euch einen schattigen Platz, trinkt viel Wasser, braucht Sonnencreme. Es wird nämlich heute Höchsttemperaturen geben von bis zu 35 Grad. Jetzt gerade auf unserem Dreifach-Wettertrag haben wir 30 Grad.
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0: Wir hören rein, und zwar in «Bonbon Caramello» von Guxo Uva.

0: genau, wir lassen jetzt unser bestes Stück rein. Ich hatte das Auto nicht drin gehabt, perfekt. Ja, unser bestes Stück heisst «My eyes are so red and I cannot see» von www. Ja, es sind 9 Ws, ich habe zählt. Unser drittes bestes Stück vom zweiten Recap heisst «My eyes are so red and I cannot see» von 9W. Das Lied ist aus dem Album «The whole town at your door». 9W ist ein Artist aus Polen und das ist das erste Album. Die Musik von 9W ist vor allem experimentell Elektronik und unser bestes Stück besteht aus einem Beat, der sich durchs ganze Lied zieht. Mich erinnert der Beat an «Boomwhackers». Das sind die bunten, verschiedenen langen Röhren, die man oft im Musikunterricht braucht hat in der Schule und sie denken, okay, was soll ich jetzt mit dem machen? Aber es hat actually mega Spass gemacht. Und die Boomworkers sind dann einfach noch ein bisschen klangvoller. Was auch passen wird, ist ein Xylophon. Die Melodie wird ein Teil auch von Gesang begleitet. Verstehen tut man aber nicht viel, weil recht viel einfach genuschelt wird.
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0: Und in das beste Stück, das du gerade schon ein bisschen gehört hast, lassen wir jetzt nochmal rein. Du hörst «My eyes are so red and I cannot see» von «Wie, wie, wie, wie, wie, wie, wie, wie, wie».

Unser drittes bestes Stück hast du gerade gehört. «My eyes are so red and I cannot see» von 9V. Ich muss sagen, ich sehe mich wirklich einfach im Schulzimmer mit dem Xylophon und ein paar haben die Boomworkers in der Hand und alle probieren einfach irgendwie etwas zu machen und es sind einfach scheiße. Das ist so meine Version, die ich mit dem assoziiere von unserer Schulzeit. Da in diesem Lied tun es natürlich viel besser. Wir hören jetzt nochmal weiter und zwar hörst du jetzt «Loser» von «Gigolo Tears».

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0: 5 Hours von Jazz66 hast du gerade gehört, auf Radio Dreifach.
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0: So, und jetzt gibt es wieder ein Spiel. Ich bin dann allein und zwar ist Tranja da.
2: Hallo, yeah!
0: Und zwar spielen wir jetzt ein Spiel. Und zwar habe ich an Buddy gedacht. Ah nein, jetzt habe ich schon verraten. Ich dubbel, ich kann sagen, wo gehst du hin, wenn es mega warm ist. Es geht um Buddy oder halt um einen See und so.
2: Ja.
0: Und ich habe gesagt, okay, baden den ganzen Tag ist super anstrengend. Und man hat immer so Hunger nach dem Baden, nicht?
2: Ja.
0: Also ich habe mir noch hohen Hunger.
2: Ja.
0: Und ich habe gefunden, ich nehme dir jetzt ein paar, oder ich schreibe ein paar Snacks auf. Und du musst This or That spielen mit Snacks.
2: Das
0: Are
2: ist geil.
0: You ready?
2: Ich bin ready. Oh mein
0: okay.
2: Gott, tough.
0: Also wir fangen ganz simpel an mit Chips oder Popcorn.
2: Nach dem Body Popcorn.
0: Oder in der Body schon.
2: In der Body,
0: so.
2: Ja. Nach dem Baden hätte ich gesagt Popcorn.
0: Nach dem Baden gesagt Popcorn?
2: Weil kann ich, also jetzt so gerade nach Mut, wie ich mich jetzt gerade fühle, hat wahrscheinlich schon eher Popcorn, weil Popcorn ist ein bisschen leichter als Chips. So.
0: Okay, checken. Und ich finde auch Chips sind so ein bisschen mega fettig, weißt du, du längst es an und du streichst das ganze Paprika auf deinem Tüchli.
2: Ja, und du schwitzt eh schon an deinen Händen und
0: ja,
2: dann bleibt das so
0: nasty.
2: Dort, ja.
0: Stimmt, wirklich Popcorn. Okay, dann haben wir jetzt, das ist jetzt wirklich Body, weil in der Body gibt es meistens auch Essen.
2: Ja.
0: Haben wir jetzt Pommes oder einen Hotdog?
2: Es gibt keinen Hotdog bei uns in der Body.
0: Ja, denk an irgendeinen Body.
2: Aha. Ja, 100%ig Pommes.
0: Gell?
2: Ja, muss.
0: Pommes muss einfach.
2: Vor allem wegen der Gewürze. Body haben so geile Gewürze immer.
0: Das stimmt. Mhm. Pommes Body sind einfach different.
2: Ja, ja, for real.
0: Okay, dann haben wir jetzt zu trinken. Wir haben einen Früchtensmoothie oder Bier?
2: Wahrscheinlich Früchtensmoothie, weil so Bier ist dann so, wir gehen so am Nachmittag in die Body und dann trinken wir jetzt so einen Smoothie und dann gehen wir von der Body heim und dann treffen wir uns am Abend nochmal für Bier.
0: Ja, oder Bier kann auch so sein, ey, du chillst schon ein bisschen länger in der Body und dann wird es ein dunkel und dann fährst du auch
2: ja,
0: Bier trinken.
2: Ja, bei uns, voll. Ja. Ich bin noch nie beim Dunkeln in der Body gewesen, aber fix.
0: Ja, aber es geht ja nicht um Bad, es geht auch so um See. Zum Beispiel,
2: aha,
0: du warst
2: ja
0: erst mal am Wagner gewesen, zum Beispiel, dort chillen
2: ja.
0: Wir ja am Abend so.
2: Ja.
0: Voll. Dann haben wir jetzt Hummus mit Gemüse oder einen Tomaten-Mozzarella-Salat.
2: Hummus mit Gemüse, ganz
0: gell,
2: einfach, weil ich habe Mozzarella nur, also nicht gerne, außer
0: okay.
2: Das ist flüssig.
0: Okay. Wassermelone oder Honigmelone?
2: Boah, das ist so schwierig. Ist die Honigmelone das Orange, oder?
0: Die ist, glaube ich, grün in der Mitte.
2: Die ist grün in der Mitte, boah, oh, die ist so geil.
0: Die ist so fein. Aber Wassermelone ist halt auch crazy am See, vor allem es hydriert dich noch.
2: Ja, ich glaube, ich würde aber trotzdem auf die Honigmelone gehen.
0: Wirklich?
2: Ja, ich habe wow.
0: Ich habe das Gefühl, Honigmelone zieht hure viel Wespen an.
2: Ja, egal.
0: Egal.
2: Einfach rauchen, dann gehen sie wieder weg.
0: Okay, dann haben wir jetzt einen Cocktail oder einen Joint?
2: Snacks in der Body. Ja, die Antwort ist, glaube ich, klar, oder?
0: Aber ich denke, also voll besoffen am Tag in der Bade, ist einfach noch nicht geil vor.
2: Ja, ist schon nicht geil. Also ich würde vielleicht, wenn du die Dose nicht gerade gecheckt hast, ich würde mich für den Chibit entscheiden, als für den Joint. Aber ganz ehrlich, ich rauche auch nicht in der Bade. Also am See eher,
0: ja.
2: Aber in der Bade nicht. In der Bade dann eher der Cocktail, weil es ist so... Du hockst dann dort auf deinem Tüchli, du rauchst den Chibit, juckt zwar nicht, aber es ist so, alle rundherum wissen ganz genau, dass du bist.
0: Dass du jetzt am Kiffen bist.
2: Und dass du jetzt
0: ja.
2: Am Kiffen bist. Und das ist, so, das ist ja. Ein bisschen unangenehm.
0: Ja. Also wir kommen zum Letzten. Und das geht jetzt mehr in die Richtung eben See. Vielleicht du chillst länger am Wasser schon und du hast langsam so wirklich grossen Hunger, nicht nur so snackmäßig. Und dann habe ich auch schon ein paar Mal gesehen, dass Leute einfach etwas bestellen.
2: Ja,
0: und dann,
2: machen wir auch.
0: Ja, wirklich, in die Party.
2: Ja.
0: Oder
2: aha,
0: See?
2: Nein, an See.
0: An See, gell?
2: Ja, ja.
0: Und dann, würdest du eher eine Pizza bestellen oder einen Burger bestellen?
2: Boah, also natürlich würde ich eigentlich einen Döner bestellen. Aber ich glaube, Pizza. Einfach weil Source nicht so ein grosses Lieferangebot
0: und du kannst
2: hat.
0: Auch sharen, weißt du, du kannst so die Mitte stellen
2: ja,
0: und alles können
2: ja,
0: so ein
2: ja.
0: Nehmen.
2: Du kannst also
0: ich stelle mir
2: so drei
0: angenehm
2: Pizzas
0: vor,
2: vor.
0: Pizza.
2: Ja, du voll. Kannst so drei Pizzas nehmen mit verschiedenen Geschmäckern.
0: Ja.
2: Ja.
0: Geil, das ist es mit den Snacks. Ich hoffe, du hast geile Snacks am See, falls du jetzt am Baden bist.
2: Ja, viel Spass beim Baden. Wir müssen arbeiten.
0: Ja, wir müssen arbeiten. Genau. Und wir arbeiten jetzt noch weiter. Es geht nämlich weiter mit der Mittagsinfo. Danke, Ronja, bist du dabei gewesen.
2: Gerne, danke dir.
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0: Wir hören jetzt The Coupling of the New bei Alexander.

0: Heart von Evil Jane und Anisha Kimmel. Ein entspannteres Lied, um dir jetzt ein den Übergang in die News besser zu gestalten.
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0: Je höher der Bildungsabschluss, desto tiefer die Arbeitslosigkeit. Das gilt heutzutage nicht mehr in jedem Fall. Jede 7. arbeitslose Person im Kanton Luzern ist Akademikerin. Laut dem WAS, Sozialversicherungszentrum, sind Gründe dafür eine immer grössere Konkurrenz von Maschinen und wirtschaftliche Entwicklung. Es handelt sich dabei um eine Entwicklung, die in der Corona-Zeit begonnen hat. Seit Ende 2022 melden sich jedes Jahr immer mehr AkademikerInnen beim RAF. Seit Ende 2025 haben sich die Zahlen bereits von ca. 300 auf 700 mehr als verdoppelt, so berichtet die Luzerner Zeitung. Junge Erwachsene wollen politisch mitreden, das berichtet Watson. Das Resultat aus Umfragen und Abstimmungen sind, dass junge Erwachsene sich nicht möglichst kurze politische Inhalte wünschen, sondern klare Orientierung, verständliche Abstimmungsfragen, Pro- und Kontra-Argumente wie auch sichtbare Quellen. Demokratieplattform Fox Nation Schweiz ist eine digitale Abstimmungsplattform, die ihren Sitz in Langenthal, Bern hat. Sie haben untersucht, was 16- bis 24-Jährige zur ersten Teilnahme an digitalen Abstimmungen bewegt, was ihre Abstimmungen sinnvoll macht und wieso sie wieder kämpfen. Der stärkste Anreiz ist demokratische Rückmeldung. Aus dem Resultat erkennt man, dass junge Erwachsene das Ergebnis von Abstimmungen gesehen wollen und ob aus dem Ergebnis ein politischer Anschluss entsteht. Nach Berliner Anschlag plant Luzern einen eigenen CSD. Der Anschlag in Berlin hält die Luzerner Jungpartei nicht davon ab, am 22. August antikapitalistische CSD zu organisieren, macht aber eine zusätzliche Sicherheitsvorkehrung umso wichtiger. Keine Party, keine Firmensponsoren, dafür eine politische Demonstration. Am 22. August findet der antikapitalistische CSD statt, organisiert von den Jungen Grünen und der Juso Luzern. Es ist bereits vor dem Anschlag in Berlin am Christopher Street Day klar gewesen, dass es auch in Luzern ein CSD gibt. Die Jungparteien ist es wichtig, dass es auch in Luzern eine politische Pride-Demo gibt. Sie sind überzeugt, dass Pride nicht nur Party, sondern eine Demo ist. Die sollte klar antikapitalistisch ausgerichtet sein und ohne Unternehmenssponsoren rauskommen. Das berichtet Central Plus.
2: Ich bin zum Dürren im Gang.
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0: Ja, es wird immer heißer. Wir haben jetzt gerade nämlich momentan fast 30 Grad auf unserem 3-fach-Wetterdach und haben heute Höchsttemperaturen zu erwarten von bis zu 35 Grad. Heisst, bleib doch ein bisschen im Schatten, geh ein bisschen ins Wasser, kühl dich ab, schau zu dir. Es ist sogar eine Hitzegefahr angekündigt. Also wirklich, schau zu euch.
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0: Wir haben jetzt 13:30. Ich habe dich jetzt gerade die letzten 1,5 Stunden begleitet in deiner Mittagspause, falls du eine gehabt hast, oder einfach bei deinem Mittag. Ich hoffe, du hast einen entspannten Übergang in den Nachmittag. Und von uns hörst du wieder ab der 5 Uhr, nämlich mich, Luna und Ronja in der Stosszeit. Wir hören weiter mit Musik, und zwar «Tonight» von «Girls Wet Voice».

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1: Brad Star mit White Claw Addict.
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0: Lights On von Nehmet de Dol hast du gerade gehört. Wir haben pünktlich 3 vor 7, 3 vor 5 hier auf der Stosszeit zusammen mit der Luna und mir, der Ronja.
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0: Kriens hat zu wenig Platz für Schulraum. Somit muss ein Kindergarten ins Sportzentrum Kleinfeld ausweichen. Bei den Sportfeldern wird ein Gewerberaum für Kinder umgenutzt. Das kostet die Stadt Kriens 130'000 Franken. Bis ins Jahr 2023 werden 5 Kindergärten, 19 Primarklassen und 12 Sekundarklassen mehr geben. So will der Stadtrat 2 Millionen Franken pro ins Projekt Schulraumstrategie 2025 bis 2035 stecken, so Central Plus. Kommunikationsverantwortliche Stefanie Renner schreibt zum Kindergarten im Kleinfeld, dass der Entscheid auf ein absehbares Bevölkerungswachstum und die grosse Anzahl neu angemeldeter Kindergärtner zurückzuführen ist. Velos bekommen einen neuen Abstellplatz in Sursee. Wenn du es aber falsch parkierst, wird dein Velo mitgenommen. Ab dem Freitag wird der unterirdische Veloparkplatz für 1100 Velos eröffnet. Die Anlage bietet neben Veloparkplätzen auch Steckdosen zum E-Bikes laden, direkten Zugang zu den Gleisen und es gibt spezielle Beleuchtung und eine Videoüberwachung, so die Luzerner Zeitung. Falsch parkierte Velos, also solche, die nicht auf den öffentlichen Plätzen abgestellt worden sind, werden von einem Velo-Organisationsdienst auf den Ausweichplatz umgestellt. Ein verurteilter Mörder bekommt im Kanton Aargau eine Entschädigung von 175'000 Franken, weil er zu lange in Haft war, so SRF. Der Mann hat als 17-Jähriger eine Prostituierte vergewaltigt und ermordet. Nach Absitzen von seiner Freiheitsstrafe ist er noch Jahre in Haft geblieben, weil die Behörden den Mann weiterhin als gefährlich gehalten haben. Der Europäische Gerichtshof für Menschenrechte hat die Beschwerde vom Mann gut geheissen. Das Aargauer Verwaltungsgericht hat entschieden, dass der Mann einen Anspruch auf eine Genugtuung hat.
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3: Ja, das Wetter. Es ist wieder heiß, es ist wieder richtig heiß. Und zwar haben wir heute Höchsttemperaturen von 35 Grad. Es ist so warm, dass wir sogar eine Gefahrstufe 3 erreichen. Heute, wegen dem, passt auf euch auf. Das Wochenende ist ein bisschen bewölkt, doch noch mega heiß. Am Freitag haben wir Höchsttemperaturen von 32 Grad und am Samstag 29. Am Sonntag geht es aber wieder voll rein, die Sonne ballert mit 31 Grad Höchsttemperaturen. Auf dem dreifach Wetterdach haben wir jetzt dann schon fast 34 Grad.
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0: Wir haben Punkt 5. Du lässt Stoss sein, zusammen mit der Luna und mir, der Ronja. Und ich hoffe, du bist jetzt langsam, aber sicher auf dem Weg in Feierabend. Wir machen weiter mit Musik. Du hörst Denmark Face von Timothy Lacoste.

0: The Kids Are Coming Home von Buzz Victim hast du gerade gehört. Ein eher weihnachtliches Lied, das vielleicht auch ein bisschen fragwürdig könnte sein könnte, wieso dass es bei 35 Grad läuft.
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2: Ihr habt es vorher gehört, es ist mega heiß und im Sommer macht man ja irgendwie ein bisschen andere Aktivitäten als im Winter, obviously, oder? Und ich habe mir so ein bisschen Gedanken gemacht. Wir werden immer wieder gefragt, hey, machen wir noch etwas, machen wir das, machen wir das, machen wir das. Und ich habe mir wieder gedacht, es gibt ein paar Sachen, wo ich sofort so bin, yo, das machen wir jetzt. Es gibt aber auch Sachen, wo ich so bin, nein, im Fall, das mache ich nicht mit.
0: Zum Beispiel Kino.
2: Kino. Also, ich tue dir jetzt ein paar Sachen sagen, wo dass ich mitkomme, wenn du mich das fragst.
0: Also.
2: Okay? Also, ich habe gefunden, ein Daydance, Samstag, Sonntag.
0: Safe.
2: Ja, Daydance, bin safe. Ich um. Safe. Kommen wir an ein Open-Air-Kino, finde ich geil.
0: Fix.
2: Kino aber so am Abend im Büro. Nein, sorry. Kino generell, so im Bourbaki oder so. Ich liebe es Bourbaki, aber am Kino, so am Abend, eigentlich, wo ich könnte am See sein könnte.
0: Ich habe FOMO vor dem guten Wetter, wenn ich in einem Kino sitze. Irgendwie.
2: Okay, dann habe ich gesagt, Picknick am See, bin ich dabei.
0: Ja.
2: Ich bin dabei wandern, aber nur wandern, wenn es so ein bisschen mit Bähnchen, wenn es so ein bisschen casual wandern ist.
0: Ja.
2: Nicht wandern, wie ihr später werdet hören, mein Bericht. Bötle bin ich dabei. Oder?
0: Bötle.
2: Also nicht Bötle auf einem riesen Schiff, so auf dem Teilschiff.
0: Auf
2: muss
0: so
2: ich nicht mitkommen.
0: Ich
2: muss nicht eine Vierwaldstädter-Rundseefahrt machen. Nein, so ein bisschen Gummibötle auf dem Wasser. Ja, das ist chillig. Ja. Oder so im Garten grillieren. Das sind alles so Sachen, die ich denke, ja. Dann aber gibt es Sachen, wo ich nicht dabei bin. Europa-Park. Hell no, ich kann nicht im Sommer bei 35 Grad in Europa Park.
0: Fair, bei 35 Grad
2: nicht,
0: ist das scheiße.
2: Alter, du fragst mich nicht, ob ich in Europa Park irgendeinen Freizeitpark mitkomme. Ich helfe dir nicht bei deinem Umzug. Es ist nicht... Du, ich verwache nicht am Sonntagmorgen, nachdem ich am Samstag noch im Ausgang war. Und ich verwache zu einer Nachricht, hey, kommst du heute helfen zügeln? Nein, Alter,
0: hell
2: du kannst
0: no.
2: Meine Schwester sein, du kannst meine beste Freundin sein, ich helfe dir nicht. Familienversammlung.
0: Oha.
2: Also ohne mich zu zügeln. Oder du zügelst halt im Winter. Nein, im Winter auch scheiße, Loki. Familienversammlung. Hallo? Will ich mit meiner ganzen Familie so einfach chillen am Samstag, wenn es so mega schön ist?
0: Habe ich. Actually.
2: Wirklich?
0: Mitte August jedes Jahr.
2: Mit allen so?
0: So mit auch so Cousinen zweiten Grades und so.
2: Nein.
0: Wir sind, glaube ich, so.
2: I could never.
0: 50 Leute haben mich dort.
2: Wirklich?
0: Und es sind so alle halt
2: aber
0: miteinander
2: so im Garten
0: verwandt.
2: Oder so drinnen?
0: Ja, nein, draussen.
2: Okay. Also überall. Drinnen ist so
0: aber
2: mega überstimulierend.
0: Wir müssen immer so scheiß Spiele spielen. Es gibt so Minigames. Und ich hasse die so fest. Falls jemand von meiner Familie, der draussen gerade lässt, zulässt, tut mir leid, aber ich hasse die Spiele.
2: Das
0: fucken mich so ab.
2: Das
0: ist
2: kein Spiel mit der Ronja.
3: Ja, bitte.
2: Verkehrshaus.
0: Safe.
2: Ich kann nicht ins Verkehrshaus.
0: Was nicht?
2: Nein, Alter.
0: Ich kann ist doch geil kühl.
2: Ja, aber so draussen sein und... Ich meine, ich bin jetzt in einem Alter, wo ich nicht allein ins Verkehrshaus gehe. Ich kann jetzt, wenn ich hüte, gehe ich vielleicht ins Verkehrshaus, weil ich tue mich noch hüten. Und ich bin mit einem Hütchen im Verkehrshaus gewesen. Er hat immer draussen chillen. Weil es gibt dort die kleinen Flugzeuge, wo du so kannst draufstand so schieben. Und es waren so 50 Grad
0: UV-Index
2: 12. Alter, ich habe Angst, dass ich Hautkrebs bekomme. Nein, das mache ich nicht. Sorry, heute komme ich nicht mehr ins Verkehrshaus in den nächsten 2 Monaten. Was ich noch aufgeschrieben habe, ist generell einfach in ein Restaurant essen.
0: Hä?
2: Ich bin so,
0: aber am Abend?
2: Ja, aber so drinnen.
0: Ja,
2: ich finde, drinnen ist... Du schwitzt so den Arsch
0: ab. Ja, safe.
2: Ab.
0: Aber du musst auch draussen essen.
2: Ja, draussen. Aber find mal einen Platz in Luzern,
0: ja,
2: draussen zum Nachtessen.
0: Ja, aber weißt du, es ist schlimmer, wenn du ins Dings gehst. Wie heisst das? Ins Whirlpool. Bei Sommer. What the fuck?
2: Actually, nein.
0: Doch.
2: Abwarten.
0: Ich habe
2: es
0: am Frauenfeld
2: auch
0: gemacht.
2: Geile Sachen. Am Frauenfeld in einem Whirlpool?
0: Wir sind am Frauenfeld in die Bade.
2: Okay.
0: Und wir sind dort einfach ins warme Wasser.
2: Aber du gehst nicht am Tag. Weißt du, so am Abend, wenn es dunkel wird,
0: es ist
2: das geil.
0: Es war 2 Uhr oder so am Nachmittag.
2: Nein, das passt nicht.
0: Es ist, alle, mit allen, die ich dort gesehen habe, wollen dort rein.
2: Auch Wellness und so. Nein, das läuft nicht.
0: Hell no.
2: Läuft nicht.
0: Nie im Leben im Sommer. What the fuck? What the Halle Berry?
2: Ja, also wenn meine Freundinnen jetzt zuhören, ihr wisst, wo bin ich dabei und wo ich nicht dabei bin.
0: Yes. Oder falls du da draussen mal per Zufall die Luna oder mich, die Ronja, auf der Straße siehst, dann weißt du sicher, was du weißt, was wir nicht machen wollen.
2: Falls du es per Zufall willst, fragen, ob wir abmachen.
0: Ja.
2: Ja.
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0: Genug geschnorrt, wir machen weiter mit Musik. Du hörst Peaceful Still Beaming. Beam, beam.

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1: Y'all don't shop at Migrolino, was ein Banger-Song, irgendwie crazy, von Cortendant, Sidona und Nine Crime. Und jetzt ist es Zeit, dass uns Luna etwas genauer erzählt, was sie uns denn heute so mitgebracht hat für einen Bericht.
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3: Ja, ich bin auf eine kleine Sidequest gegangen und von dem werde ich dir heute ein bisschen erzählen. Und zwar bin ich ein bisschen in die Berge, ein bisschen connected mit der Natur und so. Nach dem ganzen Festivalwochenende, entspannte Trash und so. Und ich bin zwar nicht allein gegangen, aber es war mega ein Auseinandersetzen mit meinen Gedanken gewesen, weil ich habe zusätzlich mein Handy für 2 bis 3 Tage eigentlich ausgeschaltet fast. Und beim Wandern bist du ja irgendwie auch mit den Gedanken mega allein. Und mit dem habe ich mich ein bisschen befasst. Und ich wandere tatsächlich nie. Also ich kann fast, also ja, als Kind bist du halt immer so mit der Schule mitgehen. Aber ja, das habe ich zwar wieder gemacht nach ein paar Jahren. Und da wirst du von mir hören, wenn ich das gefunden habe.
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1: Du hast gehört, in knapp 20 Minuten, also nach der nächsten News, wirst du erfahren, wie es Luna so bei ihrer nicht unbedingt kleinen Sidequest. Es ist schon eher eine grosse Sidequest.
3: Ja, also es ist halt nicht so weit gegangen, aber es ist eigentlich schon eine grosse Sidequest. Ja.
1: Dann bleibst du jetzt dran, wir hören jetzt noch ein bisschen Musik, dann gibt es nachher noch kurz News und dann gehen wir bei der Luna in den Bericht hinein. Jetzt ist aber Zeit für Musik, du hörst «No me hagas sufrir» von Losus Reynoso.

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0: Guide von Fosia. Hast du gerade gehört? Wir haben jetzt gerade 5:30, bedeutet, es ist Zeit für deine Kurznews.
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0: Kriens hat zu wenig Platz für Schulraum. Somit muss ein Kindergarten ins Sportzentrum Kleinfeld ausweichen. Bei den Sportfeldern wird ein Gewerberaum für Kinder umgenutzt. Das kostet die Stadt Kriens 130'000 Franken. So Central Plus. So will der Stadtrat 20 Millionen Franken, 200 Millionen Franken ins Projekt Schulraumstrategie 2025 bis 2035 stecken. Velos bekommen einen neuen Abstellplatz in Sursee. Wenn du es aber falsch parkierst, wird dein Velo mitgenommen. Ab dem Freitag wird der unterirdische Veloparkplatz für 1100 Velos eröffnet. So die Luzerner Zeitung. Falsch parkierende Velos, also solche, die nicht auf den öffentlichen Platz abgestellt worden sind, werden von einem Velo-Ordnungsdienst auf den Ausweichplatz umgestellt. Ein verurteilter Mörder bekommt vom Kanton Aargau eine Entschädigung von 175'000 Franken, weil er zu lange in Haft war. So SRF. Nach Absitzen von seiner Freiheitsstrafe ist er noch Jahre in Haft geblieben, weil die Behörden den Mann als weiterhin gefährlich gehalten haben. Der Europäische Gerichtshof für Menschenrechte hat die Beschwerde vom Mann gut geheissen.
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3: Ja, wir haben vorher erzählt, dass wenn du jetzt geplant hast, zum Kino zu schauen heute Abend, dann sag ab, weil das Wetter ist gut und geniesse es, solange das Wetter noch gut ist. Wir haben nämlich heute Höchsttemperaturen von bis zu 35 Grad. Heisst, das müssen wir jetzt echt noch ein bisschen geniessen. Schau zu dir, trink Wasser, geh in Schatten. Ja, wir haben jetzt gerade auf unserem dreifachen Wetterdach schon gleich 34 Grad.
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0: Es ist Punkt 5:30 und es ist Zeit für ein Lied. In diesem Lied ist sein Leben gefickt worden. Du hörst Janik von Kira Baba.

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0: Pearls von My New Band Believe. Hast du gerade gehört? Und wie schon vorne versprochen, ist es jetzt Zeit für den Luna ihre Sidequest.
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2: Ja, Ronja, bist du das Jahr schon mal gewandert?
0: Ich glaube, actually nicht.
2: Nicht?
0: Nein, aber ich wollte. Aber
2: ich habe dich heute mal gehört, wie du gesagt hast, du wolltest gerne wandern.
0: Ja, ich wollte ja. Aber so, immer so ein bisschen im Herbst rum.
2: Jackie, was ist es ein bisschen warm, meinst du?
0: Ja.
2: Ich habe nämlich vorher schon angeteased, dass ich wandern bin. Und zwar hat meine Mitbewohnerin und beste Freundin ein Haus in Uri, wo sie actually aufgewachsen ist. Einfach so in den Bergen gefühlt.
0: Geil.
2: Dann musst du mit dem Bändchen rauf. Und dort hat sie auch zu mir so in die Schule gehen. So, hat sie immer müssen das Bändchen brauchen, um die Schule zuerst ab und so. Und dann hat sie aber 2 Stunden weiter oben ein Jagdhütchen in Rigg. Und das haben wir erreichen. Heisst, ich habe mich am Sonntag nach dem Sponti-Trash-Wochenende sogar noch ein bisschen krank, wenn ich das antönen darf, auf den Weg gemacht nach Uri. Und dann ist irgendwie schon ein bisschen der erste Joke passiert irgendwie.
3: Das ist jetzt aber gerade ein bisschen super, weil während ich euch erzählt habe, dass ich mein Handy abgeschaltet habe, habe ich gemerkt, dass ich einfach meine Tasche im Zug verloren habe. Perfekt, ja. Hat super an. Ja, ich bin jetzt aus dem Zug rausgestiegen. Ich bin jetzt in Erstfeld. Ich musste Verlustangaben machen, was ich jetzt verloren habe. Und ich habe einfach eine Tasche drin gehabt. Das ist perfekt zum Reisen, weil ich nicht zum Wandern, weil ich natürlich nicht mal einen Wanderrucksack dabei. Ich habe einfach einen Rucksack dabei. Und habe dann einfach eine Tasche noch mitgenommen für das Essen. Und unser Essen ist jetzt tatsächlich in dieser Tasche drin. Ja, das ist mega super. Toller Start auf jeden Fall.
2: Ich tue noch wieder schon am Heulen. Ja, ich habe meine Tasche mit dem Essen und meiner Regenjacke im Zug vergessen gehabt. Und die Tasche ist dann ohne mich nach Lugano gefahren. Und alle haben halt, also keine Ahnung, wenn du wandern würdest, würdest du so einen coolen Rucksack mitnehmen, oder? Aber ich habe so nichts daheim gehabt, einfach so einen kleinen Schulrucksack dabei gehabt, habe mich dann schon irgendwie blöd gefühlt. Und dann, nachdem ich meine Verlustmeldung in der SBB-App gemacht habe, bin ich meiner zweiten Challenge nachgegangen.
3: So, wir sind im Hütli angekommen. Instagram ist gelöscht, WhatsApp ist gelöscht. Ich muss sagen, ich habe schnell in meiner Familie geschrieben, dass ich meine 2 Tage erreichbar bin.
2: Weil ich glaube, das würde ich durchdrehen.
3: Ja, aber irgendwie fühle ich mich gut. Ich freue mich mega fest auf das. Und ich muss auch dazu sagen, dass ich immer wieder mal Pause mache. Also ich habe immer wieder mal keine Social Media, Instagram, TikTok habe ich eh nicht jetzt. Heisst, ich habe jetzt einfach Instagram gelöscht und ich freue mich jetzt mega, einfach 2 Tage nicht von diesen Einfluss geprägt zu sein und einfach in der Natur sein und Feuer. Wir haben hier einen Hotpot, wir haben den angezündet jetzt und nachher geht es ins Wasser.
2: Ja, mein Ziel war einfach in diesen 2-3 Tagen, dass mich niemand stört und dass mein Gehirn einfach ein bisschen atmen kann. Weil also du denkst jetzt vielleicht, ja, what the fuck, so 2-3 Tage ist ja nichts. Aber gell, ich hocke im Job hier im Büro den ganzen Tag vor dem Bildschirm. Ich bin dann schon so eine klassische Doomscrollerin, wenn ich am Abend heimkomme. Und davon kannst du sicher auch ein Lied uns vorsingen. Und wir müssen halt immer erreichbar sein heutzutage, gell? Meine Eltern wollen immer etwas von mir, mein Job will immer etwas von mir, auch meinem Off-Day. Ja, und halt Freundschaften muss man halt zum Teil jetzt auch einfach über das Handy so ein bisschen, ja, so ein bisschen pflegen. Und das ist auch okay. Und in dieser Zeit befinden wir uns auch. Aber mich hat es jetzt Wunder genommen auf meinem Wandertrip, wie es ist, wenn ich sogar auch noch mein Handy ausschalte und wie es wird, wenn ich einfach sage, lasst mich in Ruhe und nur wirklich meine Musik-App, SBB-App und Landi-App zum Wetter nachschauen brauche.
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2: Ja, ihr hört vielleicht im Hintergrund und ihr habt es vielleicht auch vorher schon gehört. Ich habe erzählt von einem Hotpot. Und zwar, ja, Ronja, okay, das erste Hütchen war so ein bisschen Diva-Wanderung gewesen, weil sie hat wirklich, also meine Freundin hat wirklich einfach einen Hotpot so auf dem Balkon. Und dann mussten wir wirklich selber so anheizen und so. Und das war so chillig. Sie einfach den ersten Tag starten mit Bergen um dich herum. Du hast wirklich nur Berge um dich herum gehabt. So ein bisschen Musik, Tierchen um dich herum, Kuhglöckchen. Ja.
0: Ja, und wenn du willst wissen, wie der Luna ihre Wanderung weitergegangen ist, dann bleib auf jeden Fall dran. Nämlich hören wir jetzt 2 Songs und dann geht's weiter.
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0: Drunk in Love von MAQ22. Hast du gerade gehört, aufgrund von zeitlichen Problemen, aufgrund von zeitlichen Gründen, machen wir nach einem Lied schon wieder mit der Luna einen Bericht. Aber das ist noch besser.
1: Was? Schon Feierabend? 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
0: Die Luna ist wandern und die Luna geht aber nie wandern. Und nicht nur das, hat sie sogar währenddessen Handy-Detox für fast 3 Tage gemacht und ist einfach nicht erreichbar gewesen. Wir haben vorher schon mit ihrem ersten Tag ein bisschen hören, aber ich möchte mich jetzt wirklich gerne ein bisschen wissen, wie es weitergeht. Wegen dem würde ich sagen, lass mal weiter.
2: So, ich habe die erste Nacht überstanden, aber die erste Nacht war eigentlich nicht so tief, weil eigentlich mussten wir wirklich mit dem Band so hochgehen. Und dann ist das eigentlich eine Wohnung mit Hotpot und mit Strom und mit allem. Aber ja, jetzt gehen wir los. Ich habe Serena schon gefragt, wie lange wir haben, und hat sie gesagt 2 Stunden. Ich dachte, ja, 2 Stunden ist eigentlich ein Katzensprung. Dann gehen wir so hoch und dann sind da so 3 Berge und dann sagt sie so, ja, dort hoch müssen wir jetzt. Und dachte ich, ja, perfekt. Ja, ich mache mich jetzt mal weg.
0: Ja, dort habe ich tatsächlich noch mega Bock gehabt irgendwie. Und nachher habe ich sicher so 1 Stunde gebraucht, um reinkommen in das Wandern. Und es hat mich so genervt im Fall. Meine Gedanken waren während der Wanderung die ganze Zeit nur, ey, wenn sind wir dort? Wandern ist einfach nichts für mich und ich mache das nie mehr, weil es ist wirklich einfach so steil aufgegangen und du hörst wirklich 2 Stunden, ich bin so gesehen, 2 Stunden sind wir da oben hängig und so, das ist so, wirklich so streng gewesen. Ich habe dann mega gemerkt, wie du einfach ein bisschen musst auch reinkommen ins Wandern, weil irgendwann bist du so gewesen, ja, du kannst jetzt auch nicht mehr zurück, du gehst jetzt halt einfach auf und das tut dir gut und ich habe ja halt meine Salamons mal müssen gerecht werden, das sind wirklich Stadtschuhe. Und ja, und während dem Wandern habe ich dann schon ein bisschen angefangen zu merken, wenn ich so gedacht habe, okay, obwohl ich jetzt nicht allein bin auf der Wanderung, ist man irgendwie gleich mega allein mit den Gedanken, weil es ist niemand sonst um dich herum, es sei denn, du gehst jetzt auf einen Wanderweg, wo du immer wieder auf Leute auftriffst, also wo du immer wieder Leute halt «Hoi» sagst und ich habe keine Musik gehört und du kannst dann nicht die ganze Zeit reden, weil es ist mega anstrengend, um die ganze Zeit zu reden. Und dann merkst du irgendwie schon so ein bisschen, wie du auch mit deinen Gedanken am Umschweifen bist und wie es einfach mega gut tut, einfach mal so ein bisschen, ja, den Körper anstrengen, aber nicht irgendwelchen Reiz haben. Und ja, was ich aber geschafft habe, ist das Mikro nehmen und erzählen, um dir ein Update zu geben.
2: Und ich lese das Handy-Update, das ist so befreiend. Aufstehen und nicht müssen Nachrichten checken, weil es juckt einfach so nicht. Aber ja, mal schauen, wie sich durch den Tag zieht. Ich fühle sich ein bisschen schlecht an, zu wissen, dass es wenig verfügbar ist für andere Menschen. So. Aber es ist ein gutes Gefühl, ja.
0: Nein, also, hast du gehört, wie ich da geschnitten habe? Ja. Ich also während dem Schneiden von diesem Ton denke, nein, das muss ich jetzt einfach drinnen lassen. Und also kannst du dir vorstellen, dein Handy einfach so mal für ein paar Tage abstellen?
3: Ich sage schon, aber ich brauche dann wie auch so einen Grund. Also zum Beispiel, wenn ich irgendwo weggehe, zum Beispiel Teamausflug oder so. Das ist so etwas, wo ich mir denke, okay, dort könnte ich das Handy abschalten, weil ich auch wirklich etwas zu tun habe. So.
0: Ja.
3: Aber so einfach so 3 Arbeitstage, no way, nie im Leben.
0: Ja, und für mich war halt das auch so ein Grund gewesen, weil jetzt einfach die Heime meiner Familie sagen, ja Leute, ich tue jetzt im Fall einfach 3 Tage nicht antworten. Und es war so ein bisschen, ja, ich mache jetzt einen Bericht daraus. Ich will jetzt wirklich nicht an mein Handy gehen. Das war schon ein Grund gewesen. Und es hat gut getan, man hört es. Und ja, dann lassen wir doch mal in ein Update gehen. Luna, wie ist es dir gegangen jetzt mit in der Wanderung?
2: Wir haben jetzt etwa so, ja, ein Drittel, habe ich jetzt gerade gehört, haben wir jetzt schon geschafft. Und es ist schon streng so. Da fragt man sich schon noch mal, ob man noch mal zurückgehen will. Wie ist es für dich, Serena?
4: Ja, ich kenne den Weg eigentlich, aber es schießt mich schon sehr an.
2: Wie steil ist es?
4: Also, es sind überall Bäume rundherum und man sieht fast nichts. Und der Weg ist mega steil, also du läufst wirklich rauf. Nachher haben wir plötzlich so ein Absatz, wo du wieder gerade gehst, dann gehst du rauf.
2: Und dann freust du dich, dass du wieder geradeaus laufen und dann ist auch wieder rauf. Bei mir ist es einfach mühsam am Wandern, dass du nur die ganze Zeit auf den Boden schaust. Also wenn es so steil ist, du kannst schon schnell stehen bleiben und dich umschauen, dann bist du wie so wieder aus dem Flow draussen.
4: Aber ich glaube, was mir immer so Motivation gibt, ist immer so, wenn ich dort oben bin, dann habe ich es geschafft und dann ist es cool.
2: Dann ist man richtig stolz auf dich.
4: Ja, voll. Ich sag, wenn wir jetzt einfach wieder sagen, jetzt gehen wir runter, dann wären wir mega enttäuscht von uns.
0: Ja, also du hörst, wir hatten mega keinen Bock gehabt und dann sind wir noch zwei Drittel weitergelaufen und dann hat es dann eine Stunde später schon so getönt.
2: Wir sind da oben, wir haben es geschafft. Also jetzt im Nachhinein ist es eigentlich nicht weit, es ist einfach streng. Das ist glaub, das Ding. Also wir sind mit Pause haben wir jetzt etwa zwei Stunden gehabt. Ja, es ist eigentlich so wirklich ein kleines Jagdhütchen da, wo die Familie sich da einnästet, wenn sie gehen jagen. Es ist recht klein, was sind das so? So etwa so 20 Quadratmeter, man kann sich so vorstellen, wenn man reinkommt, hat es eigentlich so eine kleine Küche und dann so Gaskocher. Wir haben jetzt gerade so ein Feuer gemacht im Ofen. Wir wissen nicht genau, ob wir das richtig gemacht haben, aber wir sehen es dann. Da hat es oben so ein kleines Space zum Liegen. Aber es ist eigentlich, also man fühlt sich echt gut. Ich bin jetzt auch recht erschöpft. Ich habe mich die ganze Zeit mega mit den Fragen auseinandergesetzt. So bin ich war mega hässlich den ganzen Weg da oben. Also es hat mich so abgefuckt, da oben zu laufen. Mhm. Ich habe mich mega gefragt, was stört mich jetzt erst so, die Konfrontation einfach so mit sich, mit seinen Gedanken so allein zu sein und es ist so niemand rum. Oder ist so einfach Anstrengung, mich abfuckt, weil ich mir das wie nicht gewöhnt bin. So.
4: Einfach laufen und nicht die ganze Zeit so Reiz haben, wo du bist wirklich bei dir und musst dich ein bisschen konzentrieren, dass du gleich auch gut läufst. Ich meine,
2: ich finde es wirklich konfrontierend, allein mit sich zu sein. Du hörst keine Musik, weil also ich lasse schon immer Musik, wenn ich, egal wo ich reingehe, ich lasse immer Musik. Und jetzt lasse ich wirklich keine Musik. Du kannst auch nicht mega reden, weil es ist einfach anstrengend, auch zu reden die ganze Zeit. Ja, und jetzt verbringen wir echt die Nacht und gehen dann morgen runter. Also runter stelle ich mir jetzt schon ein einfacher vor.
0: Ja, wir haben den Nachmittag noch ein bisschen gehängt oben. Also wir haben wirklich den ganzen Nachmittag Zeit gehabt, weil es ist wirklich einfach nur zwei Stunden gegangen. Und dann sind wir noch ein bisschen spazieren und du hast wirklich so einen wunderschönen Ausblick gehabt. Und für solche Sachen lohnt es sich dann schon immer. Und ja, du hörst im Hintergrund, wenn am Abend kocht, auf dem Gaskocher, das macht man auch nicht jeden Tag, da hat es Jingle beigegeben, yeah. Und ja, ich habe dann den nächsten Tag leider mein Handy wieder müssen führen nehmen, was ich eigentlich nicht geplant hatte, weil ich, wie schon mal erwähnt habe, ein bisschen krank geworden bin nach dem Sponti Trash und habe mich dann für den Tag leider müssen abmelden. Und das hat mich irgendwie schon ein bisschen frustriert, weil dann hast du plötzlich so mega viele Nachrichten gesehen und bist so gesehen, oh, jetzt sehe ich die und jetzt muss ich die beantworten und ich bin voll wieder in der echten Welt. Ja, und ich wollte schon wirklich durchziehen bis auf Luzern. Und als ich dann im Zug war, hatte ich dann plötzlich sogar so einen Rausch, gehabt, mein Handy zu gehen. Also ich bin dann wirklich so Instagram, eine Stunde lang im Zug habe ich das gemacht. Und ich dachte, Luna, du hast jetzt gerade zwei Tage nicht dein Handy in der Hand gehabt. Ja, das war ein bisschen frustrierend gewesen, aber so Recap im Nachhinein mäßig kann ich sagen, also ich kann es auf jeden Fall allen mega empfehlen, wenn du mal ein bisschen eine Pause machen willst und zeig auch deinen Liebsten Bescheid oder nimm deine Liebsten mit in die Berge. Es tut dir einfach gut, es ist auf jeden Fall mega streng. Ich habe einen gottlosen Muskelkater, wirklich kann fast nicht laufen. Ja, aber komm aus deiner Komfortzone raus und lass dein Handy auf die Seite und du brauchst wirklich einfach nicht so viel.
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3: Danke vielmals, Luna, für den wunderschönen Beitrag über das Wandern.
0: Bitte, bitte. Ich habe dich inspiriert, Ronja.
3: Du hast mich inspiriert, ja, schon ein bisschen. Wir machen wieder mit Musik, wie immer, weil wir sind das Radio Dreifach. Du hörst Promicushes von Gomi.

0: Promise Girls Fugumi ist auch schon wieder fertig. Ein kurzes Lied. Wir haben aber Punkt 57, bedeutet, du weißt, was es heisst. Es ist Zeit für die News.
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0: Kriens hat zu wenig Platz für Schulraum. Somit muss der Kindergarten ins Sportzentrum Kleinfeld ausweichen. Bei den Sportfeldern wird ein Gewerberaum für Kinder umgenutzt. Das kostet die Stadt Kriens 130'000 Franken. Bis ins Jahr 2035 werden 5 Kindergärten, 19 Primarklassen und 12 Sekundarklassen mehr geben. So will der Stadtrat 200 Millionen Franken ins Projekt Schulraumstrategie 2025 bis 2035 stecken. So Zentral Plus. Kommunikationsverantwortliche Stefanie Renner schreibt zum Kindergarten im Kleinfeld, dass der Entscheid auf den absehbaren Bevölkerungswachstum und die grosse Anzahl neu angemeldeter Kindergärtner zurückzuführen ist. Velos bekommen einen neuen Abstellplatz in Sursee. Wenn du es aber falsch parkierst, wird dein Velo mitgenommen. Ab dem Freitag wird der unterirdische Veloparkplatz für 1'100 Velos eröffnet. Die Anlage bietet neben Veloparkplätzen auch Steckdosen zum E-Bikes laden, direkten Zugang zu den Gleisen und es gibt spezielle Beleuchtung und Videoüberwachung, so die Luzerner Zeitung. Falsch parkierte Velos, also solche, die nicht auf den öffentlichen Plätzen abgestellt worden sind, werden von einem Velo-Ordnungsdienst auf den Ausweichplatz umgestellt. Ein verurteilter Mörder bekommt vom Kanton Aargau eine Entschädigung von 175'000 Franken, weil er zu lange in Haft war, so SRF. Nach Absitzen von seiner Freiheitsstrafe ist er noch Jahre in Haft geblieben, weil die Behörden den Mann als weiterhin gefährlich gehalten haben. Der Europäische Gerichtshof für Menschenrechte hat die Beschwerde vom Mann gut geheissen. Das Aargauer Verwaltungsgericht hat entschieden, dass der Mann einen Anspruch auf eine Genugtuung hat.
2: Ausfallmeldung zur S7 nach Luzern.
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3: Tranja und ich sind jetzt noch hier im Studio. Aber die Stossi geht jetzt noch genau eine Stunde. Und ich sage dir, wenn es Punkt 7 ist, springen wir da raus und springen in den See. Es wird nämlich Höchsttemperaturen noch von bis zu 35 Grad geben. Und das ist mega warm und das geniessen wir. Und jetzt gerade haben wir auf dem Dreifachwetterdach 34 Grad.
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0: Es ist Punkt 6. Ich hoffe, du bist mittlerweile fertig mit Arbeiten und vielleicht sogar daheim oder auf dem Heimweg. Wir machen weiter hier in der Stosszeit zusammen mit Luna und mir, Ronja, mit Musik. Nämlich hörst du Chardonnay von Taxin.

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0: Mandy-Spiel mit Last Dance. Hast du gerade gehört? Wir sind zwar gerade im Sommerloch, aber trotzdem kannst du dich jeden Tag auf ein Lied von unserem Album der Woche freuen.
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0: Unser Album der Woche heisst «Lila» und ist von Mohamed Bohoussia. Wie das bei ihm so tönt, hören wir gerade schnell. Er ist ein Musiker und Fotograf von Paris. Geboren und aufgewachsen ist er in Algerien. Das Album «Lila» ist sein Solo-Debüt und damit will er über die Wichtigkeit von Beziehungen aufmerksam machen. Fun Fact: Jeder Song auf dem Album ist nach einer Person benannt, an die er gedacht hat beim Composen der verschiedenen Tracks. Der Mohamed macht aber schon länger musikalische Projekte. Seit 2009 kollaboriert er mit diversen Artists wie zum Beispiel Sina XX, MC Chronic oder Nardian. Das Album «Lila» bewegt sich sehr in der experimentalen Szene. Das hört man an den schwerelosen Synthesizer und sehr prägtem Autotune. Wenn ich in die Songs reinlose, fühle ich mich immer so, als wäre ich in einer Lobby von einem Thriller-Videogame und starte bald ins Abenteuer. Ins Abenteuer starten wir jetzt, nämlich hörst du jetzt den Song «Söm» von Mohamed Bohoussia, unser Album der Woche «Lila».

0: Sum von Mohamed Borussia. Hast du gerade gehört, ein Lied aus unserem Album von der Woche mit dem Namen Lila? Definitiv ein Banger. Kannst du definitiv mal abchecken auf unserer Webseite dreifach.ch.
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0: Bei uns geht es jetzt aber weiter mit Musik, nämlich hörst du jetzt vom Kanye West Good Price.
3: Hi, my name's Sarah and I'm going to sing on the next one. 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

0: Wir sind so wie Captain Morgan, weil wir machen Rum. Ikimel mit Keta und Kawal. Immer ein Banger. Ich freue mich immer, wenn ich sehe, dass das Lied kommt. Aber zurück zu der Stosszeit, die du gerade hörst, weil es ist 6:35. Zusammen mit der Luna und mir, der Ronja, dürfen wir dir jetzt die News präsentieren.
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0: Kriens hat zu wenig Platz für Schulraum. Somit muss ein Kindergarten ins Sportzentrum Kleinfeld ausweichen. Bei den Sportfeldern wird ein Gewerberaum für Kinder umgenutzt. Das kostet die Stadt Kriens 130'000 Franken. Der Stadtrat will 200 Millionen Franken ins Schulprojekt Schulraumstrategie 2025 bis 2035 stecken, so Zentral Plus. Velos bekommen einen neuen Abstellplatz in Sursi. Wenn du es aber falsch parkierst, wird dein Velo mitgenommen. Ab dem Freitag wird der unterirdische Veloparkplatz für 1100 Velos eröffnet, so die Luzerner Zeitung. Falsch parkierte Velos, also solche, die nicht auf den öffentlichen Plätzen abgestellt worden sind, werden vom Velo-Ordnungsdienst auf den Ausweichplatz umgestellt. Ein verurteilter Mörder bekommt vom Kanton Aargau eine Entschädigung von 175'000 Franken, weil er zu lange in Haft war, so SRF. Nach Absitzen von seiner Freiheitsstrafe ist er noch Jahre in Haft geblieben, weil die Behörden den Mann als weiterhin gefährlich gehalten haben. Der Europäische Gerichtshof für Menschenrechte hat die Beschwerde vom Mann gut geheissen.
2: Ausfallmeldung zur S7 nach Luzern.
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0: Jawohl, wir haben die zweite Hitzewelle vor den Türen, nicht mal vor den Türen, sie ist schon drinnen in unserer Wohnung. Wir haben nämlich heute Höchsttemperaturen von stolzen 35 Grad gehabt. Morgen wird es nicht kälter, wir werden morgen ebenfalls Höchsttemperaturen von 35 Grad haben. Die ganze nächste Woche wird es auch nur Temperaturen über 30 Grad haben und wir haben sogar eine Hitzewarnung draussen, erhebliche Gefahr. Stufe 3, trink genug Wasser. Momentan auf unserem 3-fach-Wetterdach haben wir 34 Grad.
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0: Es ist Punkt 6:30. Du lässt die Stosszeit zusammen mit der Luna und mir, der Ronja. Und was darf auf dem 3-fach nie fehlen? Nämlich immer eine Banger-Playlist. Es geht weiter mit Musik. Du hörst «I Could Be» von Ronnie Rex und Ravenna Golden. Schönen Abend.

0: Tina Scarlett mit dem Song «Issue». Hast du gerade gehört? Wir haben jetzt den 20 vor 7 hier auf dreifach, zusammen mit der Luna und mir, der Ronja. Und ich hoffe, dass du spätestens bis jetzt langsam daheim bist oder wahrscheinlich schon daheim bist.
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0: Wie du es vielleicht schwer gehört hast, geht es um unser bestes Stück, beziehungsweise nicht über ein neues bestes Stück, sondern hier im Sommerloch gibt es immer ein Recap vom besten Stück. Bedeutet, das beste Stück, das wir heute haben, haben wir schon mal gehabt. Und das von heute heisst «My eyes are so red and I cannot see» und ist von 9W. Das Lied ist aus dem Album «Whole Town at Your Door» und 9W ist ein Artist aus Polen und das ist das erste Album. Die Musik von 9W ist vor allem experimental und besteht aus einem Beat, der sich durch das ganze Lied zieht. Mich erinnert das Banger, der Banger-Song, vor allem also Boom Records, so die Sachen, die du so hörst, wenn du in der Schule bist und so, wie heisst das? Die Röhren, genau, Röhren. Oh mein Gott, ich habe das Wort gerade so lange gesucht. Röhren. Die langen verschiedenen Röhren in verschiedenen Farben, genau an das erinnert mich das Lied. Ich will dich jetzt aber nicht lange aufhalten. Wir hören unser bestes Stück «My eyes are so red and I cannot see» und denk vielleicht einmal an die Boom Records.

0: My eyes are so red and I cannot see von 9W. Hast du gerade gehört, eines von unseren ehemaligen besten Stück? Wenn du mehr über das Lied erfahren willst, kannst du den ganzen Blog auf dreifach.ch lesen, in dem ich ganz viel Mühe und ganz viel Liebe reingesteckt habe. Weil der Song ist wirklich, kann man einfach sagen, es ist ein
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0: Banger und Banger und Banger! Hörst du hier auf Radio Dreifach? Wir machen weiter mit einem weiteren Banger, nämlich Everything Johnny von Gus Hildebrand.

0: Oui ou oui ou non von Regina Demina. Hast du gerade gehört, wir haben kurz vor der 10 vor 7 und es ist gleich auch 1. August und Luna und ich reden jetzt darüber, was wir so machen am 1. August. Yeah.
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2: 1. August. Was heisst das für dich überhaupt?
0: 1. August ist für mich immer so, ich sage bis so 12, 11, immer so der Tag, wo ich gewusst habe, geil, wir bekommen Besuch oder geil, wir gehen irgendwo hin. Mhm. Weil ich bin Einzelkind und das habe ich immer sehr geil gefunden, wenn Leute zu uns gekommen sind oder wir irgendwo hingegangen sind. Ab so 12 bis so letztes Jahr bin ich dann immer am 1. August mit Friends raus.
2: Mhm.
0: Und dieses Jahr bin ich nicht rum, bin ich in den Ferien. Juckt mich nicht.
2: Ja. Chillig. Ja, weil also 1. August ist für mich, ich bin ja in einem recht kleinen Dorf im Münderland aufgewachsen, in Zedrun. Und 1. August hat für mich auch immer geheißen, es läuft etwas. Mhm. Weil sonst, klar haben wir Tourismus in, also in, im Dorf, im Sommer halt WanderInnen und im Winter halt Leute, die gehen Skifahren. Aber ich habe gewusst, mein Onkel hat ein Hotel und ich habe gewusst, er hat auch mit Geld ausgegeben für Feuerwerk. Alter. Ja. Dann bist du runter, alle sind ins Hotel Mira gegangen und alle haben sich einfach das gottlose Feuerwerk angeschaut. Wäre ich jetzt nicht mehr dafür, boykott Feuerwerk, what the fuck? Mhm. Also weißt so, muss man jetzt da so laut sein, effektieren und so, I don't know. Aber früher war es so geil. Und irgendwann haben dann meine Freunde angefangen zu chillen am 1. August. Und ich habe einfach nicht dürfen. Ich musste immer mitgehen mit der Familie. Ich habe das so gehasst wie ein Neujahr. Ich immer müssen mitgehen. Ja. Und irgendwann habe ich dann dürfen anfangen mit meinen Homies etwas machen. Und dann war das geil.
0: Mhm.
2: Auch wenn 1. August am Wochenende war, es war einfach nicht ein normaler Samstag.
0: Es ist so, es ist 1. August, du musst etwas machen.
2: Ja, voll.
0: So alle so Freundesgruppen, die denken sich dann so, oh mein Gott, wir müssen etwas machen. Es ist 1. August.
2: Und was machst du den 1. August?
0: Den 1. August bin ich tatsächlich am Autofahren den ganzen Tag.
2: Damn.
0: In die Ferien.
2: Aber am Abend kommst du an?
0: Ja.
2: Oder?
0: Ja.
2: Dann wird etwas gemacht?
0: Chillt. Nach chillt. 8 Stunden fahren, ja, und Nacht check durchmachen.
2: Checki.
0: Ich gehe am Abend vorne, vielleicht für dich da draussen. Am Freitag, am 31. Juli, ist mein letzter Arbeitstag. Und wir haben mal irgendwann aus Joke abgemacht.
2: Ich würde es gar nicht trauen sagen.
0: Dass wir an dem Abend ins Princess gehen.
2: Hey! Ich war noch nie ein Princess. Gewesen, ich habe auch für Ronja gar nicht ins Princess.
0: Ich bin aber auch noch nie ein Princess gesehen und ich habe so viele Sachen vom Princess gehört, ich muss mal dort rein.
2: Ja. Checki. Es ist so eine Experience, du hast nicht Bock, aber es gibt Sachen, die du musst machen.
0: Ja, es ist so einfach, ich muss es gemacht haben.
2: Ja.
0: Ja. Was Checki. Machst du am 1. August?
2: Den 1. August bin ich am Tag daheim und dann nachher ist Daydance in der Schür, es ist Todo el Dia. Und ich freue mich so, weil ich habe das erste Mal habe ich Todo la Noche gesehen an Neujahr. Und es ist so, also es ist so geil, es war die geilste Party vom geil, ganzen Jahr. Also das Jahr hat gestartet, ich habe gewusst, dass es die geilste Party sein. Dann konnte ich aber nie gehen, weil ich halt am Wochenende immer gearbeitet habe. Mm. Und jetzt habe ich mir das Wochenende frei behalten und ging dorthin und habe direkt Early Bird Tickets gekauft mit After Party noch.
0: Geil.
2: Ja, Candela, Mami Teresa, Gichuras, alles.
0: Alle
2: um. Wir gehen drei den Samstag.
0: Wir gehen drei. Ich hoffe, du hier draussen kannst auch ein bisschen 1. August feiern. Und wenn du kein 1. August feierst, hoffe ich natürlich, dass du einfach einen schönen
2: Chill ist auch okay.
0: Ja, chill ist auch chill voll mal. Easy. Ich meine, wir haben jetzt auch ein Feuerwerkverbot. Oder Gang 3. Du kannst chillen, du kannst machen, was du willst. Es ist 1. August. Wir feiern die Schweiz zum 1291 seit ein paar tausend Jahren. Ich weiß nicht, ich habe keine Lust gerade zu machen. Warte doch, seit zwei... Seit 1000 Jahren etwa.
2: Keine Ahnung.
0: 1000 Jahre etwa. Nein, 800 Jahre etwa. Ja, jedenfalls du da draußen. Ich wünsche dir viel Spass am 1. August. Genieße es, gehst entweder steil 3, dann viel Spass beim steil 3 gehen.
2: Entweder ganz oder gar nicht.
0: Ja, ganz oder gar nicht. Oder du chillst auch einfach ein bisschen voll easy.
2: Mm.
0: Ich wünsche dir einen wunderschönen Abend, einen wunderschönen 1. August. Wir machen aber noch ein bisschen mit Musik weiter, bevor wir noch ein bisschen...
2: Ja, das ist noch nicht gerade der 1. August.
0: Ja, und das ist auch noch nicht gerade Zeit für die News.
2: Nein.
0: Wegen dem hörst du jetzt Fever von Little Sims.

0: Angels.
1: Angel von Weather Day, hast du gerade gelost? Wir haben pünktlich 3:07 bedeutet, du weißt, was es heisst, Zeit für die News, noch das letzte Mal hier in der Stosszeit.
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1: Kriens hat zu wenig Platz für Schulraum. Somit muss ein Kindergarten ins Sportzentrum Kleinfeld ausweichen. Bei den Sportfeldern wird ein Gewerberaum für Kinder umgenutzt. Das kostet die Stadt Kriens 130'000 Franken. Bis ins Jahr 2035 werden 5 Kindergärten, 19 Primarklassen und 12 Sekundarklassen mehr geben. So will der Stadtrat 200 Millionen Franken ins Projekt Schulraumstrategie 2025 bis 2035 stecken, so Central Plus. Kommunikationsverantwortliche Stefanie Renner schreibt zum Kindergarten in Kleinfeld, dass der Entscheid auf das absehbare Bevölkerungswachstum und die grosse Anzahl neu angemeldeter Kindergärtner zurückzuführen ist. Velos bekommen einen neuen Abstellplatz in Sursee. Wenn du es aber falsch parkierst, wird dein Velo mitgenommen. Ab dem Freitag wird der unterirdische Veloparkplatz für 1100 Velos eröffnet. Die Anlage bietet neben Veloparkplätzen auch Steckdosen zum E-Bikes laden, direkten Zugang zu den Gleisen und es gibt spezielle Beleuchtung und Videoüberwachung, so die Luzerner Zeitung. Falsch parkiert sie Velos, also solche, die nicht auf den öffentlichen Plätzen abgestellt worden sind, werden von einem Veloordnungsdienst auf den Ausweichplatz umgestellt. Ein verurteilter Mörder bekommt vom Kanton Aargau eine Entschädigung von 175'000 Franken, weil er zu lange in Haft war, so SRF. Der Mann hat als 17-Jährige eine Prostituierte vergewaltigt und ermordet. Nach Absitzen von seiner Freiheitsstrafe ist er noch Jahre in Haft geblieben, weil die Behörden den Mann als weiterhin gefährlich gehalten haben. Der Europäische Gerichtshof für Menschenrechte hat die Beschwerden vom Mann gut geheissen. Das Aargauer Verwaltungsgericht hat entschieden, dass der Mann ein Anspruch auf eine Genugtuung hat.
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4: Ja, es ist jetzt der 7. Heisst für mich und für Ronja ist die Stosszeit jetzt gleich fertig. Heisst, wir gehen raus und dann wird es richtig warm. Wir haben nämlich jetzt eine Höchsttemperatur von 35 Grad. Heisst, ich gehe raus und ich ziehe mich aus und ich springe ins Wasser. Was sagst du zu dem, Ronja? Kommst du mit?
1: Tipptopp, komm auch.
4: Tun wir es nochmal planen?
1: Perfekter Plan.
4: Perfekt, weil unser dreifaches Wetterdach sagt jetzt gerade 34 Grad. Das schreit nach Baden, Sünnele, Snack am See. Let's go.
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1: Wie gesagt, wir haben Punkt 7, bedeutet die Stosszeit zusammen mit der Luna und mir, der Ronja, ist offiziell vorbei. Aber hier auf dem Dreifach endet etwas nie, nämlich der beste Sound auf Erde. Wir machen weiter mit einem Banger. Du hörst Lauschi von Helena Gau. Und bevor wir in den Song reinhören, wünsche ich dir noch einen wunderschönen Abend. Und ich hoffe, spinn mindestens bis jetzt solltest du vom Arbeiten daheim sein. Mm. Ja. Außer du gehst jetzt zum Arbeiten, wenn du Spätdienst oder so hast.
4: True. Dann hast du aber den ganzen Tag gehabt.
1: Ja.
4: I guess.
1: Ja. Gönnen wir dir ein bisschen Musik, oder?
4: Ja.
1: Ja, länger.
4: Gönnt euch.
1: Tschüss.
4: Ciao.

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Im Studio mit Easy Slice. 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